Interesse geweckt, rund 30 von ihnen will er für die ersten Spiele einladen. Deutlich mehr, als der Fußballverband zulässt. Deshalb müssen einige wohl vereinzelt von der Tribüne aus zuschauen. Der neue Bundestrainer möchte möglichst viele Spieler kennenlernen. Joshua Kimmich dürfte Kapitän bleiben. Im Tor wird wohl wieder Marc-André Ter Stegen stehen, der lange verletzt war. Spannend ist auch, welche jungen Spieler unter Klopp ihr Debüt feiern werden.

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0: Heute Nacht regnet es im Süden ordentlich, vor allem in Alpennähe. Ansonsten wird es teils klar, teils neblig. Im Norden sind ein paar Regenwolken unterwegs. Die Tiefstwerte gehen runter auf 11 bis 7 Grad. Heute gibt es einen Mix aus Sonne und Wolken. Im Südosten hört der Regen langsam auf. Im Norden gibt es vereinzelt noch ein bisschen Regen. Ansonsten ist es trocken. Am Nachmittag zieht im Nordwesten neuer Regen auf. Die Höchstwerte schaffen es auf 17 bis 24 Grad.
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0: Ich bin Christian Lang. In den USA hat nach dem Senat auch das Repräsentantenhaus für ein Sanktionsgesetz gestimmt, um Russland wegen des Ukraine-Kriegs stärker unter Druck zu setzen. Neben direkten Strafmaßnahmen gegen russische Politiker und Firmen soll das Gesetz die russischen Öl- und Gasexporte stärker eindämmen. Tina Eck berichtet.

0: Präsident Trump muss nur noch unterschreiben und dass er das tun will, hat er schon angekündigt. Mit dem Gesetz kann er die 5 größten Käufer von russischem Öl und Gas mit Sanktionen belegen und auch jene Länder bestrafen, die Russland dabei helfen, Energiesanktionen zu umgehen. Vor allem China und Indien beziehen viel russisches Erdöl und diese Maßnahme könnte nun die Handelsbeziehungen weiter strapazieren. Der Kongress aber setzt mit dem Gesetz Kreml-Chef Putin unter Druck und auch Trump auf Putin einzuwirken, den Krieg zu beenden.
1: Soziale Netzwerke sollen für Kinder unter 13 Jahren in der EU künftig tabu sein. Das wünscht sich EU-Kommissionspräsidentin von der Leyen. Am Donnerstag will sie in Straßburg den formellen Vorschlag der EU-Kommission vorstellen. Bevor ein Mindestalter wirklich kommt, müssen aber noch das EU-Parlament und die Mitgliedstaaten zustimmen. Das kann Monate oder sogar Jahre dauern. Zum Fußball. Trotz schwacher Chancenverwertung ist Bayer Leverkusen mit einem Heimsieg in die Euroleague gestartet. Beim ersten internationalen Auftritt unter ihrem neuen Trainer Martinez setzte sich die Werkself mit 2:0 gegen den slowenischen Fußballmeister NK Celje durch. Am 15. Oktober geht's für Leverkusen in der Euroleague weiter. Dann muss man gegen Lech Posen ran.

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0: Mit vielen Wolken und Regenwolken startet der Donnerstag. Besonders im Süden Richtung Alpen, aber auch im Norden. Frisch ist es draußen bei Temperaturen von 7 bis 12 Grad. Heute gibt es den ganzen Tag einen Mix aus Sonne und vielen Wolken. Im Südosten hört der Regen nur langsam auf. Die Höchstwerte liegen zwischen 17 und 24 Grad am Nachmittag. An der Nordsee wird es zum Teil richtig stürmisch.
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0: Ich bin Christian Lang. In den USA haben sowohl der Senat als auch das Repräsentantenhaus für ein neues Sanktionsgesetz gegen Russland gestimmt. Damit sollen russische Politiker und Unternehmer härter getroffen und vor allem die Öl- und Gasexporte eingeschränkt werden. Damit finanziert Russland seinen Angriffskrieg gegen die Ukraine. Im Repräsentantenhaus bekam das Gesetz eine breite Mehrheit von 262 zu 159 Stimmen. Jetzt geht es zur Unterschrift an US-Präsident Trump, der bereits seine Zustimmung signalisiert hat. Bundeswirtschaftsministerin Reiche schlägt zur Entlastung der Autofahrer vor, die Mehrwertsteuer für Benzin vorübergehend von 19 auf 7% zu senken. Eine solche Senkung könnte dort ansetzen, wo die Belastung unmittelbar spürbar sei, nämlich direkt an der Zapfsäule, so Reiche. Ähnlich sieht das Unionsfraktionschef Frei. Er sagte am Abend bei NTV,
2: dass die stark gestiegenen Preise dazu führen, dass auf alles ja nochmal eine deutlich höhere Mehrwertsteuer draufkommt. Das heißt, der Staat profitiert davon, dass der Rohölpreis höher ist. Davon etwas zurückzugeben und statt 19 nur 7% Mehrwertsteuer zu verlangen, wäre deswegen eine naheliegende Maßnahme.
0: Die Ära von Jürgen Klopp geht jetzt so richtig los. In genau einer Woche feiert Klopp seine Premiere als Bundestrainer beim Spiel gegen die Niederlande. Heute Vormittag um 10 stellt er den Kader für seine ersten 4 Spiele vor. Über 50 Spieler stehen dabei in der engeren Auswahl. 30 davon will er für die ersten Spiele einladen.

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1: Das Deutschlandwetter. Jetzt am Morgen hört der Regen langsam auf, später wird es dann aber wieder nass. Dazwischen Sonne und Wolken im Wechsel, dazu kommt ein kräftiger Wind. Es geht hoch auf 16 Grad in Kiel, 18 in Düsseldorf und Erfurt und bis zu 19 Grad in München.
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1: Ich bin Sophie Gareis, es ist 5 Uhr, guten Morgen. Könnte Kanada bald auch Mitglied der EU sein? Nach dem Willen von EU-Kommissionspräsidentin von der Leyen soll das Land in Nordamerika zumindest assoziiertes Mitglied werden. Das bedeutet, Kanada bekommt Infos und darf an Veranstaltungen teilnehmen, ein Stimmrecht hätte das Land aber nicht. Kanadas Premierminister Carney begrüßt den Vorschlag. Er wird heute eine Rede vor dem Europäischen Parlament in Straßburg halten. Nach dem Senat hat jetzt auch der US-Kongress neue Sanktionen gegen Russland beschlossen. Die Strafmaßnahmen richten sich gegen Politiker und Firmen. Sie sollen aber auch die russischen Öl- und Gasexporte stärker eindämmen. Mit den Sanktionen wollen die USA den Druck auf Russland wegen des Ukraine-Kriegs deutlich erhöhen. Bayer Leverkusen ist am Abend mit einem Heimsieg in die Europa League gestartet. 2:0 gegen den slowenischen Fußballmeister Celje hieß es am Abend für die Werkself. Damit feiert Leverkusen zum Auftakt der 8 Spiele umfassenden Ligaphase den ersten Erfolg.

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0: Das Deutschlandwetter. Jetzt am Morgen hört der Regen langsam auf, später wird es dann aber wieder nass. Dazwischen Sonne und Wolken im Wechsel, dazu kommt ein kräftiger Wind. Es geht hoch auf 16 Grad in Kiel, 18 in Düsseldorf und Erfurt und bis zu 19 Grad in München.
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0: Ich bin Sophie Gareis. Es ist 6 Uhr. Guten Morgen. Wir sehen die Welt mit den gleichen Augen. Das hat EU-Kommissionspräsidentin von der Leyen über die EU und Kanada gesagt und vorgeschlagen, Kanada zu einem assoziierten Mitglied der EU zu machen. Das nordamerikanische Land dürfte dann zwar nicht an Abstimmungen teilnehmen, aber dafür könnte man enger in den Bereichen Technologie, Rüstungsgüter und künstliche Intelligenz zusammenarbeiten. Auch Kanadas Premier Carney findet das gut und hält heute eine Rede vor dem Europäischen Parlament in Straßburg. Wer gegenüber Bahnmitarbeitern gewalttätig wird, soll in Zukunft härter bestraft werden. Das plant Bundesjustizministerin Hubig. Sie will in den kommenden Wochen einen Gesetzentwurf ins Kabinett einbringen. Unter anderem könnten dann Freiheitsstrafen von mindestens 6 statt bisher 3 Monaten drohen. Dasselbe soll auch für Polizisten, Gerichtsvollzieher, Feuerwehrleute, Rettungskräfte und medizinisches Personal gelten. Nach 2 neuen Malariafällen in Frankfurt ruft die Stadt die Bürger dazu auf, Mückenschutz zu verwenden. Das Gesundheitsamt empfiehlt außerdem Fliegengitter an den Fenstern und bedeckte Kleidung. Trotzdem sagen die Behörden, die Gefahr, sich mit Malaria anzustecken, sei sehr niedrig. Die neu Infizierten sind von Mücken gestochen worden, die wahrscheinlich mit dem Flugzeug aus einem Malariagebiet nach Deutschland eingeschleppt wurden.
1: Hier ist Stefan Schwabeneder.
2: Schönen guten Morgen. Man sollte so früh nicht zu viele Worte verlieren, also weniger sprechen. Deswegen habe ich gleich ein Oldie ohne Worte mitgebracht. Ein Instrumentalstück. Lily Was Here, Dave A. Stewart und Candy Dulfer lege ich euch gleich auf. Dann die entzückende Stimme von Karen Carpenter mit Top of the World. Und jetzt aber ein Song, Hallo, da springen wir so richtig wortwörtlich aus dem Bett mit Van Halen. Jump!

0: 80er, 90er Oldie-Antenne. Dave Stewart und Candy Dulfer mit einem Oldie ohne Worte. Ach, schönes Instrumentalstück. Lily Was Here. Schönen guten Morgen. Gleich geht's in die 60s mit Manfred Mann und davor
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0: Der ist sogar ein bisschen länger, fast 4 Minuten, und wir schlummern so dahin. Wobei, so schlummrig ist er gar nicht. Cock Robin nämlich. The Promise You Made. Aber das findet ihr doch bestimmt auch. Hm, oder? Hm, dachte ich's mir doch.

Die großen Oldies hier auf der 80er, 90er Oldie-Antenne. Manfred Mann und Mighty Quinn. Schönen guten Morgen. Rein in diesen Donnerstag, 17. September. Wer hat denn heute Namenstag mal wieder? The name of the day. Hört eine Ariane zu, zufällig? Ariane, dann hast du Namenstag heute. Also Ariane feiert Columba. Oh, das ist schön. Columba. Hildegard oder Hilde. Lambert. Robert feiert heute Namenstag. Und Reinfried. Reinfried habe ich auch noch nie gehört. Reinfried. Reinfried an die Tafel. Ja, klingt gut. Ach, schönen guten Morgen. Jetzt habe ich eine Dame mitgebracht. Sie hat wahnsinnig viel Kraft, kämpft gegen ihre Krankheit an. Aber nach 6 Jahren Pause stand sie am vergangenen Samstag in Paris vor 30.000 Leuten auf der Bühne. Und sie wird auch in den nächsten Monaten überall in Deutschland, in Frankreich und also in Europa auf der Bühne stehen. Céline Dion. Wir wünschen ihr weiterhin viel, viel Kraft. 80er, 90er, Oldie-Antenne.

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4: Das Deutschlandwetter. Zum Start in den Tag verziehen sich ganz im Südosten die letzten Regenwolken. Am Nachmittag gibt's dann im Nordwesten erneut leichten Regen und mehr Wind. Sonst wechseln sich Sonne und Wolken ab. Es geht hoch auf 21 Grad in Bonn, 20 in Leipzig und Augsburg und 16 Grad in Kiel.
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4: Ich bin Sophie Gareis. Es ist kurz vor 6:30. Guten Morgen. Hat die Baumarktkette Obi alleine Anspruch auf die Farbe Orange? Darüber entscheidet heute der Bundesgerichtshof in Karlsruhe. Obi hatte beim Deutschen Patentamt Markenschutz für seine Logofarbe eintragen lassen. Andere Baumärkte wie Hornbach oder Globus Baumarkt nutzen aber eine ganz ähnliche Farbe. Sie haben gegen den Markenschutz geklagt und Recht bekommen. Der Bundesgerichtshof soll jetzt eine endgültige Entscheidung treffen. Die Industrie schaut im Hinblick auf die Gasversorgung gelassen auf den Winter. Die vorhandenen Speicherbestände und die laufende Einspeicherung sollten ausreichen, so der Bundesverband der deutschen Industrie. Trotzdem bleibe die Lage vor allem wegen der hohen Gaspreise angespannt. Jürgen Klopp stellt heute seinen ersten DFB-Kader als Bundestrainer vor. Bei der Präsentation in Frankfurt am Vormittag werden auch Überraschungen erwartet. So sollen unter anderem der Frankfurter Ibnu Talib und Felix Keidel von Bundesliga-Aufsteiger SV Elversberg eine Chance bekommen. Die Nationalmannschaft startet am 24. September in Amsterdam.
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7: Mit dem 80er Hit von George Harrison von den Beatles. Der Hit heißt...

Talk Talk. Genau, It's My Life, der Riesenhit auf der 80er, 90er Oldie-Antenne im 80er Mixtape um halb. Schönen guten Morgen an diesem Donnerstag. Und 80er Ikone war ja auch Madonna, ne? Und manchmal muss man zweimal hingucken bei ihr. Genau das ist gerade auch vielen Madonna-Fans passiert. Neue Fotos, komplette 80er Föhnwelle, jugendlicher Look und dazu der lässige Spruch auf Instagram: Male mich mit deiner Erinnerung, nicht mit deinen Augen. Und genau das tun ihre Fans auch gerade. Sie sehen die Ikone von 1983 und nicht die Frau, die heute 68 ist, ne? Und einer bringt es bei einem Post auch auf den Punkt: Die Zeit hat sich einfach geweigert, sie anzufassen. Boah, schön, ne? Und nebenbei hat Madonna auch noch ihr neues Album Confessions 2 rausgebracht. Also die Dame hat nicht nur ein Faible fürs Zurückschauen, sondern auch fürs Weitermachen. Die vereint das. 80er, 90er Oldie-Antenne mit ihrem Hit The Power of Goodbye.

Ach nee, für viele beginnt Weihnachten erst so richtig mit einem ganz bestimmten Song. All I want for Christmas is you, Mariah Carey. Riesenhit, jedes Jahr bekommt sie Tantiemen ohne Ende. Und dieses Jahr wird es vielleicht noch mehr werden, denn sie kommt mit dieser Weihnachtsstimmung auf Tournee nach Europa. Die war schon mal unterwegs vor 8 Jahren und das möchte sie jetzt wieder weisen. Es gibt so ein paar Hinweise, dass die Sängerin ihre festlichen Konzerte nach eben diesen 8 Jahren wieder nach Europa bringt. Wahrscheinlich nach London und Manchester. Ob sie nach Deutschland kommt? Aber Vorfreude auf Weihnachten gibt's und Vorfreude eben auf Mariah Carey vielleicht live auf der Bühne. Also wir spielen es jetzt nicht. Nein, nein, All I Want for Christmas. Nein, nein, nein, es dauert noch ein bisschen. Aber ich spiele sie gleich mit ihrer Version von Without You auf der 80er, 90er Oldie-Attende. Davor, das kennen wir auch. Here's Rockwell. Somebody's watching me. Schönen guten Morgen.

auf der 80er, 90er Oldie-Antenne. Die großen Hits der Musikgeschichte. More than a feeling. Schönen guten Morgen, More than a feeling. Ich habe auch so das Gefühl, dass irgendwie manche schon in Weihnachtsstimmung sind. Zum Beispiel ein Kollege gestern, der hat hier Lebkuchen mitgebracht. Sag ich, hallo Lebkuchen, es ist fast vielleicht gerade mal Herbst und so. Ja, komm, die machen wir jetzt nieder, das ist gut und lecker. Lecker ist es ja, das stimmt ja. Aber Wein.

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3: Das Deutschlandwetter. Jetzt am Morgen hört der Regen langsam auf, später wird's dann aber wieder nass. Dazwischen Sonne und Wolken im Wechsel, dazu kommt ein kräftiger Wind. Es geht hoch auf 16 Grad in Kiel, 18 in Düsseldorf und Erfurt und bis zu 19 Grad in München.
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3: Ich bin Sophie Gareis. Es ist 7 Uhr. Guten Morgen. US-Präsident Trump hat Europa gedroht, falls es tatsächlich enger mit Kanada zusammenarbeiten wird. EU-Kommissionspräsidentin von der Leyen hatte angekündigt, dass die EU Kanada zum ersten sogenannten assoziierten Mitglied machen will. Kanada könnte dann zwar nicht an Abstimmungen teilnehmen, bekommt dafür aber Infos und kann enger mit der EU kooperieren. Das sei ein feindseliger Akt, sagte Trump und droht mit neuen Zöllen. Während die Bundesregierung weiter über eine Tankentlastung berät, steigen die Spritpreise jeden Tag weiter. Bundeswirtschaftsministerin Reiche schlägt jetzt vor, die Mehrwertsteuer für Kraftstoffe vorübergehend von 19% auf 7% zu senken. Außerdem sind auch eine Übergewinnsteuer oder ein Spritpreisdeckel im Gespräch. Unionsfraktionschef Frei glaubt, dass es in den kommenden 2 Wochen schon eine Entscheidung geben könnte. Immer mehr Menschen in Deutschland zahlen lieber mit Karte statt mit Bargeld. Das zeigt eine aktuelle YouGov-Umfrage. Vor allem im Restaurant bevorzugen die meisten Kartenzahlung. Zweitbeliebtester Ort ist der Supermarkt.
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5: Es duftet wieder. Was ist heute? Donnerstag. Und da geht's wieder los in den Kinos mit neuen Filmen. Und was da so anläuft, da blicken wir gleich drauf. Ugly Kid Joe hier, Cats in the Cradle. Wunderschönen guten Morgen euch.

0: Das berühmteste Saxophon-Solo der Welt, ne? Und einer der größten Hits für Jerry Rafferty, wenn nicht der größte. Hier auf der 80er, 90er Oldie-Antenne, Baker Street, ja, die Bäckergasse. Da riecht's gut nach Brötchen. Und wo riecht's gut nach Popcorn? Im Kino. Und in dieser Woche gibt es neue Filme, auf die sich auch Fans von Comics und Videospielen freuen können. Mein Kollege Thomas Bremser möchte einen dieser Filme vorstellen.
1: Hat jemand eine Leber bestellt oder eine Niere oder sowas? Irgendwer?
2: Es ist ein ganz normaler Arbeitstag für Krankenhauskurier Boyne. Doch dann bekommt er abends noch einen Zusatzauftrag.
3: Und wo genau soll das jetzt hin?
4: Raccoon City General.
2: Bei der Stadt Raccoon City klingeln Videospielfans die Ohren. Im Kultspiel Resident Evil startet dort die Zombie-Apokalypse, so auch in der Filmneuauflage.
5: Alles, was in dieser Stadt passiert ist, hat sich innerhalb weniger Stunden entwickelt.
2: Boyne erlebt einen wahren Horrortrip. Die Actionreihe mit Mila Jovovich in den 2000ern bot wenig Grusel. Das ändert sich deutlich im Reboot von Resident Evil.
5: Du hast keine Ahnung, was du da in den Händen hältst.
0: Also viel Spaß und

0: Don't dream, it's over. Ja, nicht mehr träumen. Es ist vorbei mit der Nacht, mit dem Schlaf. Wir starten einen neuen Donnerstag. Ist doch schön auch. Crowded House auf der 80er, 90er Oldie-Antenne. So, um halb gibt's wieder das 80er Mixtape mit einer feinen Perle heute. Und jetzt gibt's ein Batzen gute Laune.
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0: Um 7:45, hier ist Motown Sound.

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2: Gleich 19:30.
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4: Das Deutschlandwetter. Zum Start in den Tag verziehen sich ganz im Südosten die letzten Regenwolken. Am Nachmittag gibt's dann im Nordwesten erneut leichten Regen und mehr Wind. Sonst wechseln sich Sonne und Wolken ab. Es geht hoch auf 21 Grad in Bonn, 20 in Leipzig und Augsburg und 16 Grad in Kiel.
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4: Ich bin Sophie Gareis. Es ist 6:45. Guten Morgen. Hat die Baumarktkette Obi alleine Anspruch auf die Farbe Orange? Darüber entscheidet heute der Bundesgerichtshof in Karlsruhe. Obi hatte beim Deutschen Patentamt Markenschutz für seine Logofarbe eintragen lassen. Andere Baumärkte wie Hornbach oder Globus Baumarkt nutzen aber eine ganz ähnliche Farbe. Sie haben gegen den Markenschutz geklagt und Recht bekommen. Der Bundesgerichtshof soll jetzt eine endgültige Entscheidung treffen. Die Industrie schaut im Hinblick auf die Gasversorgung gelassen auf den Winter. Die vorhandenen Speicherbestände und die laufende Einspeicherung sollten ausreichen, so der Bundesverband der deutschen Industrie. Trotzdem bleibe die Lage vor allem wegen der hohen Gaspreise angespannt. Jürgen Klopp stellt heute seinen ersten DFB-Kader als Bundestrainer vor. Bei der Präsentation in Frankfurt am Vormittag werden auch Überraschungen erwartet. So sollen unter anderem der Frankfurter Ebnu Talib und Felix Keidel von Bundesliga-Aufsteiger SV Elversberg eine Chance bekommen. Die Nationalmannschaft startet am 24. September in Amsterdam.
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7: Das wird so richtig schön mit The Living Years, Mike and the Mechanics. Dann die einzige Nummer 1 von Culture Club habe ich gleich. Und hier ist Genesis. Guten Morgen. Throwing it all away.

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0: So ein schöner Song von Mike and the Mechanics, aber auch ein Hinweis, dass wir im Jetzt leben sollen und die Zeit ausschöpfen. Weil die Zeit ist verloren, wenn wir jemanden verlieren. The Living Years auf der 80er, 90er Oldie-Antenne im 80er Mixtape um halb nächste Stunde natürlich wieder. Und jetzt wird wieder weiter gesungen.
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2: Es bringt so viel Spaß, weil ihr doch sowieso überall mitsingt im Auto, unter der Dusche oder einfach nur so im Büro mal laut mitsingen. Der Song hört auf, ihr singt weiter und nur der Text muss einigermaßen stimmen, aber ich drücke auch gerne ein Auge zu. Moin Stefanie.
3: Hallo.
2: Du hast so eine schöne, tiefe Stimme. Wo kommt die her?
3: Ich bin erkältet.
2: Ach so. Ja gut, aber das steht dir.
3: Ja, vielleicht kriege ich ja auch einen Song, der dazu passt.
2: Gucken wir mal. Auf jeden Fall ist das hier dein Song.
3: Hot Stuff Baby Tonight.
2: Yay! Summer ist es. Und das erkältet. Jetzt hat man's gehört.
3: Ja.
2: Na komm, aber wir schaffen es noch, den ganzen Song mitzusingen jetzt. Der kommt nämlich jetzt im Ganzen. Donnerstag.

Der Ex-Beatle Paul McCartney hier auf der 80er, 90er Oldie-Antenne mit seinem Riesenhit 93 war es Hope of Deliverance. Und wenn Aliens auf der Erde landen würden und wissen wollen, wer die Beatles eigentlich waren, welchen Song würde Paul McCartney ihnen eigentlich vorspielen? Genau das hat ihn kürzlich ein Fan gefragt bei einer Runde zu seinem Buch The Lyrics. Und Paul hat so hin und her überlegt zwischen Hey Jude und Let It Be. So, und entscheidet sich am Ende aber für Yesterday, den Song, der ihm angeblich im Schlaf eingefallen ist. Und die ersten Textzeilen drehten sich ja übrigens erstmal um Rührei und nicht um Liebeskummer, bevor daraus einer der meistgecoverten Songs der Musikgeschichte wurde. Schönen guten Morgen, 80er, 90er Oldie Antenne. Ich hoffe, ihr habt einen guten Start in diesem Donnerstag und wir wecken uns gegenseitig jetzt.

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3: Das Deutschlandwetter. Jetzt am Morgen hört der Regen langsam auf, später wird's dann aber wieder nass. Dazwischen Sonne und Wolken im Wechsel, dazu kommt ein kräftiger Wind. Es geht hoch auf 16 Grad in Kiel, 18 in Düsseldorf und Erfurt und bis zu 19 Grad in München.
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3: Ich bin Sophie Gareis. Es ist 8 Uhr. Guten Morgen. Könnte Kanada bald auch Mitglied der EU sein? Nach dem Willen von EU-Kommissionspräsidentin von der Leyen soll das Land in Nordamerika zumindest assoziiertes Mitglied werden. Das bedeutet, Kanada bekommt Infos und darf an Veranstaltungen teilnehmen, hat aber kein Stimmrecht. Kanadas Premierminister Carney begrüßt den Vorschlag. Er wird heute eine Rede vor dem Europäischen Parlament in Straßburg halten. Hat die Baumarktkette Obi allein Anspruch auf die Farbe Orange? Darüber entscheidet heute der Bundesgerichtshof in Karlsruhe. Obi hatte beim Deutschen Patentamt Markenschutz für seine Logofarbe eintragen lassen. Andere Baumärkte wie Hornbach oder Globus Baumarkt nutzen aber eine ganz ähnliche Farbe. Sie haben gegen den Markenschutz geklagt und Recht bekommen. Der Bundesgerichtshof soll heute eine endgültige Entscheidung treffen. Bayer Leverkusen ist am Abend mit einem Heimsieg in die Europa League gestartet. 2:0 gegen den slowenischen Fußballmeister Celje hieß es am Ende für die Werkself. Heute ist dann die TSG Hoffenheim gefragt. Ab 18.45 Uhr geht es gegen den griechischen Vertreter OFI Kreta.
0: Und hier ist Stefan Schwabeneder.
4: Wunderschönen Donnerstagmorgen wünsche ich. Ich habe jetzt Musik aus einem der berühmtesten Boxkämpfe ever, ne? Rocky, sage ich nur. Rocky 3. Oh, Boxkampf übrigens. Das ist so ein typisches Frühstücksding auch, ne? In der linken Ecke die Marmelade, in der rechten Ecke der Honig. Beide kleben am Gegner, keiner lässt locker. Am Ende gewinnt die Serviette nach Punkten. Sie muss das ganze Chaos beseitigen. Hier ist Survivor.

0: Charleston Eddy mit ihrer großen Nummer 1, 92 war es. What a Lie to You auf der 80er, 90er Oldie-Antenne.
1: 3, 2, 1, 0.
0: Das war ein ganz berühmter Countdown. Flimmerte zum ersten Mal im deutschen Fernsehen am 17. September 1966, also heute, vor genau 60 Jahren. Raumpatrouille Orion, das war die deutsche Antwort auf Star Trek, also Raumschiff Enterprise, mit ganz tollen Tricks. Es diente ein Bügeleisen als Gashebel im Raumschiff. Alles schön, da fragt mal euren Opa oder Oma, wie das so war damals. Naja, und vor genau 5 Jahren ist Squid Game bei Netflix angelaufen. Und kaum jemand hatte damit gerechnet, dass eine Serie über hochverschuldete Menschen in einem tödlichen Spiel um Leben und Tod zum größten Serienstart in der Geschichte des Streamingdienstes Netflix wird. Innerhalb von nur 4 Wochen kam die Serie auf 111 Millionen Abrufe. 2 großartige Serien starteten also am 17. September. Da ist irgendwas dran, ne? Vor 5 Jahren Squid Game. Ich konnte es nicht gucken. Ich musste da wegschauen. Es war so arg. Da möchte ich nicht die Zeit zurückdrehen. Cher möchte das jetzt machen. If I could turn back time. Schönen guten Morgen.

0: Die ganz großen Golden Oldies hier auf der 80er, 90er Oldie-Antenne. Simon & Garfunkel, The Sound of Silence. So, aber ruhig wird's jetzt nicht.
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5: Das Deutschlandwetter. Zum Start in den Tag verziehen sich ganz im Südosten die letzten Regenwolken. Am Nachmittag gibt's dann im Nordwesten erneut leichten Regen und mehr Wind. Sonst wechseln sich Sonne und Wolken ab. Es geht hoch auf 21 Grad in Bonn, 20 in Leipzig und Augsburg und 16 Grad in Kiel.
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5: Ich bin Sophie Gareis. Es ist Donnerstag, kurz vor 8:30. Guten Morgen. Deutschland geht jetzt härter gegen Sozialbetrug vor. Die Bundesregierung hat einen 10-Punkte-Plan vorgelegt. Bis Ende des Jahres soll der umgesetzt werden. Sozialleistungen bekommt zum Beispiel nur noch, wer sich als EU-Ausländer rechtmäßig 5 Jahre lang in Deutschland aufgehalten hat. Wer mit Haftbefehl gesucht wird, bekommt außerdem keine Grundsicherung mehr. Und im Fall von Schwarzarbeit werden dann auch Arbeitgeber öfter in Haftung genommen. Mitten in den Debatten um seine politische Zukunft tritt Bundeskanzler Merz heute im Wahlkampf für die Wahl zum Berliner Abgeordnetenhaus auf. Es wird am Nachmittag eine gemeinsame Veranstaltung mit CDU-Spitzenkandidat Stefan Evers geben. In Berlin wird an diesem Sonntag ebenso wie in Mecklenburg-Vorpommern ein neues Landesparlament gewählt. Die US-Notenbank Fed hat ihren Leitzins um 0,25% auf 3,75-4% erhöht. Zum ersten Mal seit Juli 2023. Vor knapp einer Woche hatte auch schon die Europäische Zentralbank wegen der aktuell hohen Preise ihren Leitzins angehoben.
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10: Gleich serviere ich euch Spaghetti Carbonara. Von Spliff. Nach Queen.

Da kann man nicht stillhalten bei diesem 80er Mixtape. Shannon und Let the Music Play. Und das machen wir auch gleich wieder. Aber davor hier auf der 80er, 90er Oldie-Antenne, da gucken wir mal wieder ins Kino. Diese Woche gibt es neue Filme. Und auf die freuen sich vor allem Fans von Comic

0: und Videospielen. Und da sind echte Klassiker dabei. Unter anderem Resident Evil. Sehr düster, der neue Film. Aber mein Kollege Thomas Bremser hat einen anderen wunderbaren Comicfilm mitgebracht.
1: Das Duell des Roadrunner gegen Willy Coyote kennen alle Comicfans. Coyote hat nie eine Chance, auch weil die absurden Hilfsmittel des Acme-Unternehmens versagen.
2: Die Acme Corporation gibt gefährliche Produkte in die Hände von Cartoon-Figuren.
1: Im Film Coyote vs. Acme will der Coyote den Konzern verklagen, doch der will den Spieß umdrehen.
3: Wir wissen doch alle, wer hier die Schuld trägt. Seine Verletzung hat er sich selbst zugefügt.
1: Der Action-Klamauk ist halb Comic, halb Realfilm und wandelt so auf den Spuren von Falsches Spiel mit Roger Rabbit. Ein absolutes Muss für Fans von Bugs Bunny und Co.
3: Das ist nicht witzig. Ich dachte, Cartoons sollen immer witzig sein.
0: Viel Spaß im Kino. Wenn wir schon bei Animation sind, das war ja auch ein Riesenhit aus König der Löwen, hat einen Oscar bekommen. Can You Feel the Love Tonight? Filmmusik von Elton John auf der 80er, 90er Oldie-Antenne.

0: ist doch diese berühmte Stimme bei Smokey, ne?
1: 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Chris Norman hier on Oldie Antenne.
0: Ah, die war Smokey, lay back in the arms of someone. 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
0: 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Hier ist Visage. Fade to Grey. Guten Morgen.

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4: Das Deutschlandwetter. Jetzt am Morgen hört der Regen langsam auf, später wird's dann aber wieder nass. Dazwischen Sonne und Wolken im Wechsel, dazu kommt ein kräftiger Wind. Es geht hoch auf 16 Grad in Kiel, 18 in Düsseldorf und Erfurt und bis zu 19 Grad in München.
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4: Ich bin Sophie Gareis. Es ist 9 Uhr. Guten Morgen. Wir sehen die Welt mit den gleichen Augen. Das hat EU-Kommissionspräsidentin von der Leyen über die EU und Kanada gesagt und vorgeschlagen, Kanada zu einem assoziierten Mitglied der EU zu machen. Das nordamerikanische Land dürfte dann zwar nicht an Abstimmungen teilnehmen, aber dafür könnte man enger zum Beispiel in den Bereichen Technologie, Rüstungsgüter und künstliche Intelligenz zusammenarbeiten. Auch Kanadas Premier Carney findet das gut und hält heute eine Rede vor dem Europäischen Parlament in Straßburg. Nach 2 neuen Malaria-Fällen in Frankfurt ruft die Stadt die Bürger dazu auf, Mückenschutz zu verwenden. Das Gesundheitsamt empfiehlt außerdem Fliegengitter an den Fenstern und bedeckte Kleidung. Trotzdem sagen die Behörden, die Gefahr, sich mit Malaria anzustecken, sei sehr niedrig. Die Infizierten sind von Mücken gestochen worden, die wahrscheinlich mit dem Flugzeug aus einem Malaria-Gebiet nach Deutschland eingeschleppt wurden. Jürgen Klopp stellt in einer Stunde seinen ersten DFB-Kader als Bundestrainer vor. Bei der Präsentation in Frankfurt am Vormittag werden auch Überraschungen erwartet. Die Nationalmannschaft startet am 24. September mit dem ersten Spiel in Amsterdam.
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6: Ich hoffe, euer Chef wird in Zukunft nicht verbieten, die 80er, 90er Oldie-Antenne zu hören. Vor allem die 9 nach 9, diese wunderbare Playliste. Und vor allem heute, weil es kommt Urlaubsfeeling auf. Einmal mit den Beach Boys, da gehen wir an den Strand. Surf in USA. Rod Stewart geht segeln, also sailing. Oh, ain't nobody. Rufus und Chaka Khan lege ich euch auch auf. Und hier ist Vaya con Dios. What's the woman? Die 9 nach 9. What's the woman?

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5: Haltet euer Handy fest. Ihr braucht WhatsApp. Gleich wahrscheinlich, weil ABBA könnte ums Eck kommen. Ansonsten Modern Talking, You're My Heart, You're My Soul. Und das hier ist Herbert Grönemeyer. Musik nur, wenn sie laut ist.

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Die einen hassen es, die anderen lieben es. Dazwischen gibt es, glaube ich, kaum was. Aber es ist großartig produziert. Na, Modern Talking. You're My Heart, You're My Soul. Der letzte hier im 80er Mixtape um halb. Und den nächsten Mixtape gibt es natürlich auch kommende Stunde hier auf der 80er, 90er Oldie Antenne. So, wer war immer geschminkt? Also jetzt nicht so vorm Spiegel so normal, sondern ich meine so richtig schön auf der Bühne. Natürlich Kiss und die echten Kiss-Urgesteine haben ihre Make-up-Pinsel längst an den Nagel gehängt. Umso mehr lebt der Mythos durch die Kiss Forever Band weiter. Die kommt am 2. November ins Deutsche Theater nach München. Offiziell von einer Jury zur Nummer 1 Europas gekürt. Bringen sie nicht nur Klassiker wie I Was Made For Loving You mit, sondern auch Raritäten, die teilweise Kiss selbst nie gespielt haben auf der Bühne. 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November. 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Hier ist das

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9: Deutschlandwetter. Im Südosten ziehen die letzten Regenwolken ab und es wird sonnig. Nachmittags gibt es im Nordwesten erneut leichten Regen und mehr Wind. Höchstwerte heute in Flensburg 16 Grad, Essen 18, Magdeburg und Augsburg 20 Grad. Morgen wird's wechselhaft mit ein paar Schauern, außer im Süden. 17 bis 23 Grad. An den Küsten frischt der Wind böig stark auf.
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9: Ich bin Jutta Ribrock. Es ist 10 Uhr. Guten Tag. Unionsfraktionschef Frei glaubt, dass es bei den Spritpreisen schon schnell Entlastungen für die Autofahrer geben könnte. Wenn man das jetzt zügig mache, könnte das zum 1. Oktober gelingen, sagte Frei in der ARD. Noch gibt es aber keinen konkreten Plan. Möglich wären zum Beispiel eine niedrigere Energiesteuer nach dem Vorbild des Tankrabatts oder auch eine Senkung der Mehrwertsteuer. Wer gegenüber Bahnmitarbeitern gewalttätig wird, soll in Zukunft härter bestraft werden. Das plant Bundesjustizministerin Hubig. Sie will in den kommenden Wochen einen Gesetzentwurf ins Kabinett einbringen. Unter anderem könnten dann Freiheitsstrafen von mindestens 6 statt bisher 3 Monaten drohen. Dasselbe soll auch für Polizisten, Gerichtsvollzieher, Feuerwehrleute, Rettungskräfte und medizinisches Personal gelten. Der neue Fußball-Bundestrainer Jürgen Klopp stellt jetzt gleich seinen ersten Kader für die anstehenden Länderspiele vor. Am 24. September geht's ja los in der Nations League, erstmal gegen die Niederlande. Gerüchte gibt es schon, zum Beispiel könnte Felix Keidel dabei sein vom Aufsteiger Elversberg. Dennis Undaf vom VfB Stuttgart soll angeblich nicht dabei sein.
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11: Spürt ihr es auch? Spürt ihr es? Ein bisschen Liebe liegt in der Luft. Hoffentlich so ein bisschen zumindest, ja. Gut, im Großraumbüro vielleicht ein bisschen weniger, aber musikalisch haben wir es auf jeden Fall. Den Riesenklassiker von Love is in the Air von John Paul Young hier in den 10 nach 10. Wir werden auch wieder eine wunderbare Zeitreise haben in die 60s. Dusty Springfield, Son of a Preacher Man. New York, New York wird besungen von Frank Sinatra. Also was ist das bitte für eine tolle Playliste, oder? Ja, und wir beginnen einfach mit Roxette. Viel Spaß! Oh.

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5: Gleich mit einem wunderbaren Duett. Bryan Adams und Tina Turner. It's only love. Der Kommissar kommt auch gleich ums Eck. Und hier ist Lionel Richie. Einer der schönsten Songs von ihm im 80er Mixtape. Umhalten. Und der Hit heißt

0: du deppert. Musik aus Österreich.
1: Nein.
0: Der ja, natürlich. Ja. Der Kommissar Tratini, du, mich trau mich jetzt aber um, weil der schwab mir das raus.
1: Ja.
0: Evi Ott kommt jetzt ab 11 und übernimmt, hat heute ein Fröschlein im Hals, hat sie gesagt.
1: Ja, ich muss immer, kennt ihr das, wenn so.
0: Ja, ist was drauf, liegt was drauf auf deinen Stimmbändern?
1: So ein bisschen, so. Nein, alles gut, alle immer.
0: Ja, man darf das ja nicht machen.
1: Ich weiß, aber ich mache mal.
0: Ja, aber mach's nicht. Ja, warum machst du's?
1: Keine Ahnung.
0: Nein, mach's nicht. Man darf nur runterschlucken, so leicht. Genau.

0: aber nicht machen, weil das drückt gegen die Stimmbänder. Und wem erzähle ich das? Du weißt es doch, du bist doch ausgebildet.
1: Dr. Schwabeneder, bitte ja. In die Eins.
0: Wish you were here. Sie ist ja. Jetzt hier auf der 80er, 90er Oldie Antenne.

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9: Deutschlandwetter. Im Südosten ziehen die letzten Regenwolken ab und es wird sonnig. Nachmittags gibt es im Nordwesten erneut leichten Regen und mehr Wind. Höchstwerte heute in Flensburg 16 Grad, Essen 18, Magdeburg und Augsburg 20 Grad. Morgen wird's wechselhaft mit ein paar Schauern, außer im Süden. 17 bis 23 Grad. An den Küsten frischt der Wind böig stark auf.
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9: Ich bin Jutta Ribrock. Es ist 11 Uhr. Guten Tag. Das ist Rekord. Diesel ist so teuer wie noch nie. Im Bundesdurchschnitt 2,45 Euro pro Liter. Unionsfraktionschef Frei hält es für möglich, bis Anfang Oktober Entlastungen auf den Weg zu bringen. Etwa eine niedrigere Mehrwertsteuer oder Energiesteuer wie beim Tankrabatt im Mai und Juni. Die Baumarktkette Obi bekommt keinen Markenschutz für ihre Hausfarbe Orange. Das hat der Bundesgerichtshof entschieden, ebenso wie zuvor das Bundespatentgericht. Die Richter meinen, die Farbe Orange sei höchstens ein Hinweis auf Baumarktketten im Allgemeinen, aber nicht auf einen speziellen Baumarkt wie Obi. Konkurrierende Ketten hatten die Löschung der Farbmarke beim Deutschen Patent- und Markenamt beantragt. Fußball-Bundestrainer Jürgen Klopp hat jetzt die nominierten Spieler für die ersten Länderspiele vorgestellt. Er startet mit einem XXL-Doppelkader für den Auftakt in der Nations League. 44 Spieler, darunter Ter Stegen, Urbich und Damen im Tor, Nathaniel Brown, Nico Schlotterbeck und Max Rosenfelder in der Abwehr, Kimmich, Amiri und Keidel im Mittelfeld und Woltemade, Havertz und Ebnu Talib im Angriff.
10: Hier ist Efi Ott.
11: Hallo ihr Lieben, und vielleicht ist es heute genau der richtige Zeitpunkt, den ganz alten Freunden, ja was weiß ich, mal zu schreiben. Die wir aus der Schule, aus dem Kindergarten kennen. Der Tag der alten Freunde ist ein süßer Reminder daran. Schönen Vormittag gleich mit The Tiger, Tom Jones, Sexbomb, Toto mit Rosanna und hier kommt das Lagerfeuer als Song, die Four Non Blondes. What's up?

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lauter gemacht, weil wir uns darüber freuen, dass der drin ist, der goldene Reiter. Danke, Joachim Witt, für diese Perle, die natürlich ins 80er-Mixtape gehört, kriegt ihr immer um halb hier bei uns auf der 80er-90er-Oldie-Antenne. Schönen Donnerstag, jetzt mit Terry Jacks, Seasons in the Sun.

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0: Deutschlandwetter. Im Südosten ziehen die letzten Regenwolken ab und es wird sonnig. Nachmittags gibt es im Nordwesten erneut leichten Regen und mehr Wind. Höchstwerte heute in Flensburg 16 Grad, Essen 18, Magdeburg und Augsburg 20 Grad. Morgen wird's wechselhaft mit ein paar Schauern, außer im Süden. 17 bis 23 Grad. An den Küsten frischt der Wind böig stark auf.
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0: Ich bin Jutta Ribrock. Es ist 12 Uhr. Guten Tag. Fußball-Bundestrainer Jürgen Klopp hat den Kader für seine ersten Länderspiele bekannt gegeben. 44 Spieler, darunter 16 ohne Länderspielerfahrung, wie der Augsburger Hennes Behrens oder Felix Keidel vom Aufsteiger Elversberg. Klopp möchte so viele Spieler wie möglich kennenlernen, sagte er. Als Nummer 1 steht Rückkehrer Marc-André Ter Stegen im ersten Spiel der Nations League gegen die Niederlande im Tor. Die Situation im Nahen Osten treibt die Spritpreise von Rekord zu Rekord. Auch Diesel ist jetzt so teuer wie noch nie. Im Bundesdurchschnitt rund 2,45 Euro, so der ADAC. Benzin ist bereits seit Tagen auf Rekordniveau. Gestern erreichte es sein fünftes Hoch in Folge bei rund 2,31 Euro. Die Bundesregierung will bald für Entlastung sorgen und diskutiert die besten Wege dazu. Immer mehr Menschen in Deutschland zahlen lieber mit Karte statt mit Bargeld. Das zeigt eine aktuelle YouGov-Umfrage. Vor allem im Restaurant bevorzugen die meisten das Kartenzahlen. Zweitbeliebtester Ort für die Kartenzahlung ist der Supermarkt.
1: Und hier ist Efi Ott.
2: So lässig startet ihr sonst nirgendwo in die Mittagspause. Lasst es euch schmecken. Schönen Donnerstag mit den Fine Young Cannibals auf der 80er, 90er Audio-Antenne. She drives me crazy.

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4: Willkommen zur neuen Wohlfühloase. Unser 80er Mixtape immer um halb gleich mit Cool and the Gang, Reinhard Fendrich und Midnight Oil.

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11: Das Deutschlandwetter. Vielerorts wechseln sich Sonne und Wolken ab. In der Nordwesthälfte folgt öfter Regen. Der Wind frischt auf. An den Küsten wird er auch stürmisch. Die Höchstwerte heute in Regensburg 20 Grad, in Celle und Jena 19 Grad und in Wuppertal 16 Grad.
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11: Ich bin Arno Siegemund, es ist 13 Uhr, guten Tag. Fußball-Bundestrainer Jürgen Klopp hat die nominierten Spieler für die ersten Länderspiele vorgestellt. Er startet mit einem XXL-Doppelkader für den Auftakt in der Nations League. 44 Spieler wurden nominiert, darunter Ter Stegen, Urbig, Dahmen, Amiri, Keidel im Mittelfeld und Woltemade Havertz im Angriff. Die Spritpreise eilen von Rekord zu Rekord. Auch Diesel ist jetzt so teuer wie noch nie. Im Bundesdurchschnitt werden für einen Liter 2,45 Euro fällig, sagt der ADAC. Benzin hat das fünfte Hoch in Folge erreicht und liegt bei rund 2,31 Euro pro Liter. Die Bundesregierung will noch in dieser Woche für Entlastung sorgen und diskutiert die besten Wege dazu. Nach zwei neuen Malaria-Fällen in Frankfurt ruft die Stadt die Bürger dazu auf, Mückenschutz zu verwenden. Außerdem Fliegengitter an den Fenstern und Kleidung, die den Körper gut bedeckt. Die Gefahr, sich mit Malaria anzustecken, sei allerdings sehr niedrig, so ein Behördensprecher. Die Infizierten sind von Mücken gestochen worden, die wahrscheinlich per Flugzeug aus einem Malaria-Gebiet eingeschleppt wurden.
12: 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Und hier ist Efi Ott.
13: Kino Donnerstag ab heute unter anderem mit Runner, Action-Thriller mit Owen Wilson, Horror-Thriller kommt mit Resident Evil, Komödie mit Katja Riemann in Abgeschminkt. Und bei uns erstmal ein kräftiges Halleluja, Dr. Alban, für euren Nachmittag.

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4: Hier kriegt ihr auch die Schätzchen, die uns und euch besonders am Musikherzen liegen. Endlich mal wieder die Rolling Stones. Start Me Up. Blumenwiesen-Feeling mit Mike Oldfield und Maggie Reilly. Und Herbert Grönemeyer mit seinem Mega-Statement Kinder an die Macht im 80er Mixtape.

Das ist ein ganz normaler Automatismus, dass wir bei diesem Sound sofort das Logo im Kopf haben und vielleicht es auch nachmachen. Rausgestreckte Zunge mit den Rolling Stones, Start Me Up. Der war länger nicht mehr da und genau deshalb ist er drin. Also ihr dürft da voll mit uns rechnen, dass wir eben auch die Songs spielen, die ihr länger nicht mehr gehört habt im 80er Mixtape. So, ab in die feine Abendgarderobe. Gleich Sarah Brightman und Andrea Bocelli. Time to say goodbye. Davor Smokey, Living Next Door to Alice. Auf der 80er, 90er Oldie-Antenne.

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12: Das Deutschlandwetter. Vielerorts wechseln sich Sonne und Wolken ab. In der Nordwesthälfte folgt öfter Regen. Der Wind frischt auf. An den Küsten wird er auch stürmisch. Die Höchstwerte heute in Regensburg 20 Grad, in Celle und Jena 19 Grad und in Wuppertal 16 Grad.
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12: Ich bin Arno Siegemund, es ist 14 Uhr, guten Tag. Diesel ist in Deutschland so teuer wie nie zuvor. Laut ADAC kostete gestern ein Liter im bundesweiten Tagesdurchschnitt 2,45 Euro. Damit wurde der bisherige Rekord aus dem April übertroffen. Die Bundesregierung will die Bürger ja bei den Spritpreisen entlasten. Wie das genau aussehen soll, ist allerdings noch unklar. Beim Bundesfreiwilligendienst haben sich seit seinem Start 2011 rund 650.000 Menschen engagiert. Bundesfamilienministerin Prien würdigte zum 15-jährigen Bestehen bei einer Festveranstaltung in Köln den Einsatz der sogenannten Buftis als wichtigen Beitrag für Zusammenhalt und Demokratie. Jährlich leisten etwa 35.000 Freiwillige aller Altersgruppen ihren Dienst. Bundestrainer Klopp hat bei der Vorstellung seines ersten DFB-Kaders ein klares Plädoyer für einen offenen und vielfältigen Nationalstolz gehalten. Er sagte, er wolle sich die Fahne zurückholen, damit Menschen sie wieder stolz schwenken können, ohne in die falsche politische Ecke gestellt zu werden. Mit Blick auf die Landtagswahl in Sachsen-Anhalt betonte Klopp, Nationalstolz dürfe man nicht den Falschen überlassen. Deutschland sei ein wundervolles Land, auf das man stolz sein könne und zugleich offen, freundlich und mitfühlend bleiben.
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14: Hallo zusammen, kurz nach zwei, schönen Nachmittag, schön, dass ihr den mit uns verbringt. Schön, dass euch ein ABBA-Song nach London bringt, zur ABBA Voyage Show. Also vorausgesetzt, der Song kommt und vorausgesetzt, ihr schickt genau dann eine WhatsApp über die 0800 339 2000. Ach so, habe ich jetzt zu viel verraten, dass der ABBA-Song kommt? Naja, jetzt starten wir erstmal mit Soft Cell und Tainted Love.

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3: Wow. Bob Marley, Geier, Sturzflug und Roxette. Also ich bin schockverliebt ins 80er Mixtape. Viel Spaß mit der Luftgitarre bei

So, und genau das ist diese Power von Musik, wenn wir bei Hits von Bob Marley automatisch gechillter werden. Jetzt mal nur von der Musik. Buffalo Soldier im 80er Mixtape. Schönen Nachmittag hier auf der 80er, 90er Oldie Antenne. Gleich die Miami Sound Machine. Davor Genesis mit einem Intro, das sich gewaschen hat. Mischung aus geschichteten Synthesizern, Gitarren und einem verzerrten Heulen. No Sound.

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11: Das Deutschlandwetter. Vielerorts wechseln sich Sonne und Wolken ab. In der Nordwesthälfte folgt öfter Regen. Der Wind frischt auf. An den Küsten wird er auch stürmisch. Die Höchstwerte heute in Regensburg 20 Grad, in Celle und Jena 19 Grad und in Wuppertal.

0: maximal 16 Grad.
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0: Ich bin Arno Siegemund, es ist 15 Uhr, guten Tag. Die Spritpreise in Deutschland erreichen wegen der Krise im Nahen Osten immer neue Rekordwerte. Auch Bundesfinanzminister Klingbeil dringt jetzt auf schnelle Entlastungen. Diskutiert werden ja unter anderem eine niedrigere Mehrwertsteuer auf Kraftstoffe oder Direktauszahlungen für Geringverdiener. Meta muss für Fake-Werbung auf Facebook und Instagram haften. Das hat das Landgericht Frankfurt entschieden. In betrügerischen Anzeigen waren Logo und Bilder des Finanzflussgründers Thomas Kehl für dubiose Geldanlagen missbraucht worden. Meta soll die Verbreitung solcher Anzeigen stoppen, Auskunft über Umfang und Einnahmen geben und künftige Schäden ersetzen. Zum Fußball: Jürgen Klopp hat bei der Bekanntgabe seines ersten Kaders der deutschen Nationalmannschaft ein Plädoyer für Offenheit und richtig verstandenen Nationalstolz gehalten.
2: Vor kurzem erst sind Dinge passiert, es hat eine Wahl stattgefunden, die manchen Leuten wahrscheinlich, die es okay fanden, viele andere haben gedacht, du lieber Himmel, was passiert denn da? Ich würde mir oder uns gerne die Fahne zurückholen, wenn ich ganz ehrlich bin. Ich möchte, dass, wenn man sie schwingt, dass niemand denkt, was mit dir nicht in Ordnung, sondern dass man einfach nur das Gefühl hat, ja, du bist happy und verstehst, dass du Glück hattest, dass du in diesem wundervollen Land geboren, aufgewachsen, zugezogen und wie auch immer, dass du hier lebst. Das hätte ich schon ganz gerne.
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3: Kurz nach 15 Uhr am Donnerstagnachmittag. Ist denn schon wieder Donnerstag? Ja, ich weiß, ich sag immer Donnerstag, ist denn schon wieder Donnerstag. Aber es ist irgendwie immer Donnerstag. Die Bay City Rollers gleich mit einem der spannendsten Coverhits. Dazu eine sanfte Cyndi Lauper. Und hier ist Hathaway, zack, Sonne im Ohr. What?

Oldies aller Zeiten am Donnerstagnachmittag. Die Bay City Rollers bei der 80er, 90er Oldie-Antenne. Wet, wet, wet, gleich die 90er. Außerdem Michael Jackson mit seinem 15. größtem Hit von 76 etwa. Und hier ist Billy Idol, Eyes Without a Face. Schönen Weg in Richtung Feierabend.

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4: Some People, Cliff Richard haben wir in dieser Stunde dabei. Queen mit Filmmusik aus dem legendären Highlander und Stephanie von Monaco. Einen Hit hatte sie, Michael Jackson, großer

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Diese Songs feiern gerade ihr Revival.

Cliff Richard im 80er Mixtape bei der 80er, 90er Uldi-Antenne. Nächste Stunde mixen wir wieder neu hier am Donnerstagnachmittag. Jetzt schmeißen wir uns mal virtuell direkt ein bisschen auf die Tanzfläche. Gibt auch einen Tanz zu, geht für jeden, der in der Lage ist, die Hände ein bisschen nach oben zu schmeißen und nach rechts und nach links und über den Kopf. Die Village People, YMCA.

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4: Das Deutschlandwetter. Vielerorts wechseln sich Sonne und Wolken ab. In der Nordwesthälfte folgt öfter Regen. Der Wind frischt auf. An den Küsten wird er auch stürmisch. Die Höchstwerte heute in Regensburg 20 Grad, in Celle und Jena 19 Grad und in Wuppertal 16 Grad.
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4: Ich bin Arno Siegemund, es ist 15 Uhr, guten Tag. Die Spritpreise in Deutschland erreichen wegen der Krise im Nahen Osten immer neue Rekordwerte. Auch Bundesfinanzminister Klingbeil dringt jetzt auf schnelle Entlastungen. Diskutiert werden ja unter anderem eine niedrigere Mehrwertsteuer auf Kraftstoffe oder Direktauszahlungen für Geringverdiener. Meta muss für Fake-Werbung auf Facebook und Instagram haften. Das hat das Landgericht Frankfurt entschieden. In betrügerischen Anzeigen waren Logo und Bilder des Finanzflussgründers Thomas Kehl für dubiose Geldanlagen missbraucht worden. Meta soll die Verbreitung solcher Anzeigen stoppen, Auskunft über Umfang und Einnahmen geben und künftige Schäden ersetzen. Zum Fußball: Jürgen Klopp hat bei der Bekanntgabe seines ersten Kaders der deutschen Nationalmannschaft ein Plädoyer für Offenheit und richtig verstandenen Nationalstolz gehalten.
6: Vor kurzem erst sind Dinge passiert, es hat eine Wahl stattgefunden, die manchen Leuten wahrscheinlich, die das okay fanden, viele andere haben gedacht, du lieber Himmel, was passiert denn da? Ich würde mir oder uns gerne die Fahne zurückholen, wenn ich ganz ehrlich bin. Ich möchte, dass, wenn man sie schwingt, dass niemand denkt, was ist mit dir nicht in Ordnung, sondern dass man einfach nur das Gefühl hat, ja, du bist happy und verstehst, dass du Glück hattest, dass du in diesem wundervollen Land geboren, aufgewachsen, zugezogen und wie auch immer, dass du hier lebst. Das hätte ich schon ganz gerne.
5: Hier ist Gerlinde Jannicke.
7: Kurz nach 16 Uhr am Donnerstagnachmittag. Das Original von Wild World haben wir gleich, einer der besten Oldies aller Zeiten. Vorher mal wieder ein schön Tom Petty und ein 80er-Klassiker von Aha, The Sun Always Shines on TV.

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4: Stansfield haben wir gleich dabei. Erasure mit einem kleinen Ausflug ins Französische und Starship klingt so, als würde alles gut werden, oder? 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

Lisa Stansfield, auch natürlich mal dabei im 80er Mixtape. Die tourt nicht mehr, tritt aber immer noch mal auf zwischendurch. Also sie ist gesund und munter unterwegs. Hier ist die 80er, 90er, Oldie-Antenne. Die 90er haben wir jetzt in der Playlist. Ist mal was wunderbar Entspanntes mit

Living on a Prayer, Bon Jovi, da gibt's ein neues Album, ist toll. John Bon Jovi hat schlimme Stimmenprobleme gehabt, lange auch. Scheint aber wieder alles gut zu sein. Hier ist die 80er, 90er, Oldie-Antenne am Donnerstagnachmittag. Komm, wir fahren mal ein bisschen runter mit den Commodores und Easy.

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2: Das Deutschlandwetter. Vielerorts wechseln sich Sonne und Wolken ab. In der Nordwesthälfte folgt öfter Regen, der Wind frischt auf. An den Küsten wird er auch stürmisch. Die Höchstwerte heute in Regensburg 20 Grad, in Celle und Jena 19 Grad und in Wuppertal 16 Grad.
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2: Diesel ist in Deutschland so teuer wie nie zuvor. Laut ADAC kostete gestern ein Liter im bundesweiten Tagesdurchschnitt 2,45 Euro. Damit wurde der bisherige Rekord aus dem April übertroffen. Die Bundesregierung will die Bürger ja bei den Spritpreisen entlasten. Wie das genau aussehen soll, ist allerdings noch unklar. Beim Bundesfreiwilligendienst haben sich seit seinem Start 2011 rund 650.000 Menschen engagiert. Bundesfamilienministerin Prien würdigte zum 15-jährigen Bestehen bei einer Festveranstaltung in Köln den Einsatz der sogenannten Buftis als wichtigen Beitrag für Zusammenhalt und Demokratie. Jährlich leisten etwa 35.000 Freiwillige aller Altersgruppen ihren Dienst. Bundestrainer Klopp hat bei der Vorstellung seines ersten DFB-Kaders ein klares Plädoyer für einen offenen und vielfältigen Nationalstolz gehalten. Er sagte, er wolle sich die Fahne zurückholen, damit Menschen sie wieder stolz schwenken können, ohne in die falsche politische Ecke gestellt zu werden. Mit Blick auf die Landtagswahl in Sachsen-Anhalt betonte Klopp, Nationalstolz dürfe man nicht den Falschen überlassen. Deutschland sei ein wundervolles Land, auf das man stolz sein könne und zugleich offen, freundlich und mitfühlend bleiben.
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4: Es ist kurz nach 17 Uhr am Donnerstag. Habt einen schönen Feierabend gleich mit dem Joe und mit dem John. Einmal Cocker, einmal Farnham. Aber spielen wir noch in dieser Stunde. Also schon mal eine WhatsApp vorbereiten, die ihr genau dann abschickt, wenn ABBA laufen, um eine Reise nach London zu gewinnen. Zur ABBA-Show Voyage. Nummer für WhatsApp ist dann, wenn es passiert, 0800 339 2000. Und jetzt geht's zum Onkel Doktor für ein paar 90er-Jahre-Party-Vibes. Dr. Alban.

Und doch nochmal am Ende kurz auf ein Lego getreten. Joe Cocker, einer der besten Oldies aller Zeiten bei der 80er, 90er Oldie-Antenne. Die Ghostbusters haben wir gleich, das gibt automatisch gute Laune. Crowded House bitten darum, immer das Wetter mitzubringen. Das habe ich nie ganz verstanden, wie das gemeint ist. Und hier ist was ganz Ruhiges auf dem Donnerstagnachmittag. Susan Vega.

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2: Da sind ja immer wunderbare Perlen mit dabei in unseren stündlichen Runden. Hubert K. zum Beispiel mit NDW-Sound. Hubert K. hat auch keinen Bock mehr. Der hatte so ein bisschen Trash-TV-Comeback im Big Brother-Haus. Dann war er im Sommerhaus der Stars. Ist jetzt auch schon ein paar Jahre her. Aber danach hat er einen kompletten Schlussstrich gezogen. Keine Live-Auftritte, keine neuen Alben, keine Medienauftritte. Wir haben, was wir haben. Und was wir haben, lieben wir. Hubert K., Engel 07.

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Lessons in Love, Level 42 bei der 80er, 90er Oldie-Antenne im 80er Mixtape. Jede Stunde neu, jede Stunde anders. Es ist Donnerstagnachmittag. Schönen Feierabend. Hier ist einer der besten Oldies aller Zeiten. Pink Floyd, Another Brick in the Wall.

0: Die 80er, 90er. Uli, Antenne holt noch mal ein bisschen die Sommervibes zurück mit den Pet Shop Boys. Es ist Donnerstagnachmittag. Mein Name ist Gerlinde Jenicke und ich freue mich, dass wir noch ein bisschen zusammen sein können heute. Freue mich die nächste Stunde auch schon wieder aufs 80er Mixtape. Und hier ist ein kleiner Vorgeschmack mit France Gall und Ella.
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8: Das Deutschlandwetter am Abend und in der Nacht im Südosten wolkig, sonst zeitweise auch Regen. Morgen dann einzelne Schauer im Süden freundlicher. Die Höchstwerte dann in Neumünster 17 Grad, in Stuttgart 18, in Duisburg und Halle an der Saale 20 Grad.
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8: Ich bin Arno Siegemund, es ist 18 Uhr, guten Abend. Fahndungserfolg für die Bundesanwaltschaft. In Brandenburg hat die Behörde einen mutmaßlichen Islamisten festnehmen lassen. Der 24 Jahre alte Iraker soll Anschläge in Deutschland geplant haben. Erstes Ziel sollte eine Kirche in Bremen sein. Diesel ist in Deutschland so teuer wie nie zuvor. Laut ADAC kostete gestern ein Liter im bundesweiten Tagesdurchschnitt 2,45 Euro. Damit wurde der bisherige Rekord aus dem April übertroffen. Die Bundesregierung will die Bürger ja bei den Spritpreisen entlasten. Wie das genau aussehen soll, ist allerdings noch unklar. Bundestrainer Klopp hat bei der Vorstellung seines ersten DFB-Kaders ein klares Plädoyer für einen offenen und vielfältigen Nationalstolz gehalten. Er sagte, er wolle sich die Fahne zurückholen, damit Menschen sie wieder stolz schwenken können, ohne in die falsche politische Ecke gestellt zu werden. Mit Blick auf die Landtagswahl in Sachsen-Anhalt betonte Klopp, Nationalstolz dürfe man nicht den Falschen überlassen. Deutschland sei ein wundervolles Land, auf das man stolz sein könne und zugleich offen, freundlich und mitfühlend bleiben.
1: Hier ist Gerlinde Jennecke.
9: Guck nach 18 Uhr am Donnerstag. Viel Spaß mit vielen Lieblingshits. Ich werf mal 3 rein in dieser Stunde. Ich wette, einer davon ist so ein Favorit. Die Beatles zum Beispiel. I Wanna Hold Your Hand. Herbert Grönemeyers Alkohol. Toto, Hold the Line. Schöner Soundtrack. Wir starten mit den 80ern und

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Johnny Nash, von ihm ist auch das Original. Einer der besten Oldies aller Zeiten. 80er, 90er, Oldie-Antenne. Grüße an Katrin Iskam. Die habe ich neulich getroffen. Sie ist Comedian, vielleicht habt ihr die schon mal gesehen. Die hat das Thema Gärtnern auf der Bühne. Ist auch Bestseller-Autorin, tourt im Nachthemd und Gummistiefeln. Und die hat mir erzählt, dass sie ganz großer Fan ist und das Programm sehr gerne hört hier. Dankeschön. Dazu der perfekte Nach-im-Garten-Feierabend-Soundtrack mit UB4.

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5: Simply Red, Herbert Grönemeyer und Phil Collins.

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Simply Red, ganz sanft im 80er Mixtape am Donnerstagabend bei der 80er, 90er Oldie-Antenne. Und für alle, die noch gar nicht so richtig runterkommen wollen, gibt's jetzt ein bisschen Anschwung.

Stars on 45 bei der 80er, 90er Uldi-Antenne. Es ist Donnerstagabend. Toto haben wir jetzt in der Playliste. Ihre allererste Single ist sofort mega erfolgreich gewesen, hat eine fette Karriere gestartet für die Jungs, die als eine der besten Studiomusikergruppen der Welt gilt.

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3: Das Deutschlandwetter am Abend und in der Nacht im Südosten wolkig, sonst zeitweise auch Regen. Morgen dann einzelne Schauer im Süden freundlicher. Die Höchstwerte dann in Neumünster 17 Grad, in Stuttgart 18, in Duisburg und Halle an der Saale 20 Grad.
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3: Ich bin Arno Siegemund, es ist 19 Uhr, guten Abend. Die Bundesanwaltschaft hatte in Brandenburg einen mutmaßlichen Islamisten festnehmen lassen. Der Mann soll Anschläge in Deutschland geplant haben. Erstes Ziel sollte eine Kirche in Bremen sein. Der 24-jährige Iraker soll sich bereits eine Waffe besorgt und die Kirche ausgekundschaftet haben. Er sitzt in Untersuchungshaft. Volvo fährt seine Elektropläne zurück und setzt wieder verstärkt auf Verbrenner. Der schwedische Autobauer, der zum chinesischen Geely-Konzern gehört, kündigte bis Ende des Jahrzehnts 13 neue Modelle an. Das frühere Ziel, ab 2030 nur noch vollelektrische Fahrzeuge anzubieten, ist gestrichen worden. Zum Fußball: Jürgen Klopp hat bei der Bekanntgabe seines ersten Kaders der deutschen Nationalmannschaft ein Plädoyer für Offenheit und richtig verstandenen Nationalstolz gehalten.
5: Vor kurzem erst sind Dinge passiert, es hat eine Wahl stattgefunden, die manchen Leuten wahrscheinlich, die das okay fanden, viele andere haben gedacht, du lieber Himmel, was passiert denn da? Ich würde mir oder uns gerne die Fahne zurückholen, wenn ich ganz ehrlich bin. Ich möchte, dass, wenn man sie schwingt, dass niemand denkt, was mit dir nicht in Ordnung, sondern dass man einfach nur das Gefühl hat, ja, du bist happy und verstehst, dass du Glück hattest, dass du in diesem wundervollen Land geboren, aufgewachsen, zugezogen und wie auch immer, dass du hier lebst. Das hätte ich schon ganz gerne.
4: Hier ist Gerlinde Jannicke.
6: Kurz nach 19 Uhr am Donnerstag. Den Elvis haben wir gleich hier mit Liebeskummer. Don Henley vorher hat auch Liebeskummer, aber er sagt, er wartet, bis die anderen weg und vergessen sind. Und dann nimmt er sie zurück. Und bei Maggie Riley ist noch alles gut. Hier ist Every Time We Touch.

eine kleine Zeitreise hier bei der 80er, 90er Oldie-Antenne mit Elvis. Die 80er haben wir gleich dabei mit Opus, Life is Life. Meredith Brooks hat eine One-Woman-One-Hit-Wonder-Hymne aus 90ern für uns und The Barge klingen nach einer perfekten Party und machen sehr Lust auf Wochenende und irgendwie auch auf Urlaub, oder? Klingt auch, finde ich, ein bisschen wie ein junger Michael Jackson.

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2: Perfekter Feierabend-Soundtrack mit drei wohlgemixten 80ern am Stück. Klaus Lage, geil, Faust auf Faust. Vorher Jason Donovan, ein Song, der nach frisch gewaschener Wäsche duftet. Und eben diese super entspannte Nummer hier.

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Klaus-Lage, Faust auf Faust. Was eine coole Perle einfach. Hier im 80er Mixtape bei der 80er, 90er Oldie-Antenne. Es ist Donnerstagabend. Hier ist unsere Freundin Dolly mit einem der besten

Oasis, Don't Look Back in Anger, die 90er, bei der 80er, 90er Uldi-Antenne, die haben diese Woche bekannt gegeben, dass sie nächstes Jahr eine große Welttournee mit 38 Stationen machen werden. Das ist natürlich sehr cool, vor allem für Fans aus Deutschland, weil sie eben auch hier sein werden, nur einmal. Nur einmal in Deutschland, Österreich und der Schweiz. Ich kann sogar genau sagen, am 2. und 3. Juli sind Oasis in der Allianz Arena in München. Und jetzt gibt's die 80er. Nick Kershaw, auch wie ein guter Freund, wenn er hier in der Playlist auftaucht. Wouldn't it be good?

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1: Das Deutschlandwetter am Abend und in der Nacht im Südosten wolkig, sonst zeitweise auch Regen. Morgen dann einzelne Schauer, im Süden freundlicher. Die Höchstwerte dann in Neumünster 17 Grad, in Stuttgart 18, in Duisburg und Halle an der Saale 20 Grad.
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1: Ich bin Arno Siegemund, es ist 20 Uhr, guten Abend. Fahndungserfolg für die Bundesanwaltschaft in Karlsruhe. In Brandenburg hat die Behörde einen mutmaßlichen Islamisten festnehmen lassen. Der 24 Jahre alte Iraker soll Anschläge geplant haben. Erstes Ziel sollte eine Kirche in Bremen sein. Die FDP fordert als Reaktion auf die Rekordspritpreise eine komplette Abschaffung der Kfz-Steuer. Generalsekretär Hagen sagte, das sei eine echte Entlastung, die

dem Autofahrer direkt zugutekomme. Kfz-Steuer bringt dem Bund aktuell rund 9,6 Milliarden Euro im Jahr ein. Beim Bundesfreiwilligendienst haben sich seit seinem Start 2011 rund 650.000 Menschen engagiert. Bundesfamilienministerin Prien würdigte zum 15-jährigen Bestehen bei einer Festveranstaltung in Köln den Einsatz der sogenannten Buftis als wichtigen Beitrag für Zusammenhalt und Demokratie. Jährlich leisten etwa 35.000 Freiwillige aller Altersgruppen ihren Dienst.

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1: In der Nacht gibt es im Süden erstmal viele Wolken, aber es bleibt meistens trocken. Stellenweise gibt es Nebel. Von Nordwesten zieht Regen Richtung Mitte und Osten. Im Norden gibt es später Schauer, vereinzelt auch Gewitter. Temperaturen gehen auf 13 bis 6 Grad runter. Morgen wird es ein wechselhafter Mix aus Wolken und sonnigen Phasen. In der Mitte und im Osten regnet es anfangs noch etwas, später ziehen vor allem durch die Nordhälfte Schauer. Südlich der Donau bleibt es überwiegend trocken. Die Temperaturen klettern auf 17 bis 23 Grad. Dazu weht an den Küsten ein teils kräftig böiger Wind.
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1: Ich bin Florian Klaus. In Frankfurt gibt es inzwischen 3 Malaria-Tote in diesem Jahr. Eine weitere Person ist nach Angaben der Stadt gestorben. Sie hat demnach im Stadtteil Schwanheim gewohnt, der nahe am Flughafen liegt. Das Gesundheitsamt geht davon aus, dass sie und eine weitere Person sich über eine Mücke infiziert hatten, die in

0: einem Flugzeug nach Frankfurt gekommen war. In diesem Sommer waren schon 2 Flughafenmitarbeiter an Malaria gestorben. EU-Kommissionschefin von der Leyen will Kinder stärker vor den Gefahren von sozialen Medien schützen. Dafür hat sie jetzt konkrete Pläne vorgestellt. Dieter Ebeling fasst zusammen.
1: Zugang zu Social-Media-Plattformen erst ab 13 Jahren, aber nur mit einem von den Eltern angelegten Account. Ab 15 Jahre dann eigene Konten nach einer Altersüberprüfung mit beschränkten Funktionen. Künftig sollen die Plattformen zunächst nachweisen müssen, dass sie sicher gestaltet sind. Die Plattformen dürfen nicht süchtig oder abhängig machen.
0: Kein guter Start für Fußball-Bundesligist Hoffenheim in der Europa League. Am ersten Spieltag hat die TSG mit 0:2 bei OFE Kreta verloren. Außerdem hat Bundestrainer Jürgen Klopp heute verkündet, wen er zu seinen ersten Spielen in der Nations League mitnimmt. Und es sind gleich 2 Kader mit insgesamt 44 Spielern geworden. Darunter sind 16 Spieler zum ersten Mal mit dabei.

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Wir müssen weg hier, raus aus dem Wald, verstehst du nicht? 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
2: In der Nacht gibt's im Süden erstmal viele Wolken, aber es bleibt meist trocken. Stellenweise ist es neblig. Von Nordwesten ziehen Regenwolken durch. Im Norden später auch Regenwolken, vereinzelt auch ein paar Gewitterwolken. Die Temperaturen gehen runter heute Nacht auf 13 bis frische 6 Grad. Morgen wird es wechselhafter mit einem Mix aus Sonne und Wolken, später im Norden Regenwolken. Die Temperaturen zum Start ins Wochenende 17 bis 23 Grad. Und dazu weht an den Küsten ein teils kräftiger, böiger Wind.
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2: Ich bin Christian Lang. In Frankfurt ist wieder ein Mensch an Malaria gestorben. Es handelt sich um einen Bewohner.

0: Des Stadtteils Schwanheim ganz in der Nähe des Flughafens. In Schwanheim war noch ein anderer Malaria-Fall gemeldet worden. Im Juli waren einige Flughafenmitarbeiter an der Tropenkrankheit erkrankt. Zwei von ihnen starben. Das Gesundheitsamt Frankfurt rät zum Mückenschutz. Trotz neuer Drohungen von US-Präsident Trump sucht Kanada die Nähe zu Europa. Premierminister Carney zeigt sich offen für eine Art EU-Sondermitgliedschaft und sagt, dass es für die engere Zusammenarbeit in Kanada auch viel Unterstützung gibt. Tina Eck berichtet.
1: Eine große Mehrheit der Kanadier kann sich eine engere Beziehung zu den Europäern gut vorstellen. Und der kanadische Premier Carney möchte aus der klassischen Handels- und Wertepartnerschaft eine strategische Allianz machen, in der Kanada und Europa wirtschaftlich, technologisch und sicherheitspolitisch enger zusammenrücken.
0: Fußball-Bundestrainer Jürgen Klopp ist heute mit einer langen Liste zur Vorstellung seines ersten Kaders gekommen. Er nimmt gleich zwei Kader mit insgesamt 44 Spielern in die Nations League mit, darunter 16 Debütanten. In einer Woche findet das erste Spiel in den Niederlanden statt. Schon heute hat Hoffenheim in der Euroleague gespielt und keinen guten Start erwischt. Die TSG hat bei OFI Kreta mit 0:2 verloren.

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2: In der Nacht gibt's im Süden erstmal viele Wolken, aber es bleibt meist trocken. Stellenweise ist es neblig. Von Nordwesten ziehen Regenwolken durch. Im Norden später auch Regenwolken, vereinzelt auch ein paar Gewitterwolken. Die Temperaturen gehen runter heute Nacht auf 13 bis frische 6 Grad. Morgen wird es wechselhafter mit einem Mix aus Sonne und Wolken, später im Norden Regenwolken. Die Temperaturen zum Start ins Wochenende 17 bis 23 Grad und dazu weht an den Küsten ein teils kräftiger, böiger Wind.
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2: Ich bin Christian Lang. In Frankfurt am Main gibt es einen weiteren Malaria-Toten. Der Mann lebte im Stadtteil Schwanheim in der Nähe des Flughafens. Er soll sich nach Einschätzung des Gesundheitsamts über eine eingeschleppte Mücke aus einem Flugzeug infiziert haben, ohne selbst in einem Malaria-Gebiet gewesen zu sein. Damit sind in diesem Jahr schon 3 Menschen im Zusammenhang mit dem Frankfurter Flugverkehr an Malaria gestorben. Trotz neuer Drohungen von US-Präsident Trump sucht Kanada die Nähe zu Europa. Premierminister Carney zeigt sich offen für eine Art EU-Sondermitgliedschaft. Carney will, dass Kanada und Europa wirtschaftlich und sicherheitspolitisch enger zusammenrücken. Eine große Mehrheit der Kanadier kann sich eine engere Beziehung zu den Europäern gut vorstellen. 16 Debütanten, insgesamt 44 Spieler und ein Doppelkader. Jürgen Klopp hat seinen ersten Kader als Fußball-Bundestrainer vorgestellt. Um möglichst viele Spieler persönlich zu sehen, setzt Klopp für die kommenden 4 Nations League-Spiele auf 2 unterschiedliche Kader. Nach den ersten beiden Spielen wird mit Ausnahme von Augsburgs Torwart Finn Dahmen komplett durchgewechselt. In einer Woche müssen die Deutschen in Amsterdam gegen die Niederlande antreten.

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0: Viele Wolken leisten uns da heute Nacht Gesellschaft, es bleibt aber meist trocken. Von Nordwesten ziehen ein paar Regenwolken rein, die sich Richtung Osten ausbreiten. Die Temperaturen liegen heute Nacht zwischen 13 und 6 Grad. Heute gibt es tagsüber einen Mix aus Sonne und Wolken, im Norden tauchen später einige Regenwolken auf. Die Höchstwerte liegen zwischen 17 und 23 Grad zum Start ins Wochenende. An der Küste bläst uns ein frischer, kräftiger Wind um die Ohren.
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0: Ich bin Christian Lang. EU-Kommissionspräsidentin von der Leyen will Kanada zum ersten assoziierten Mitglied der EU machen und die Partnerschaft auf das höchstmögliche Niveau heben. Mit enger Zusammenarbeit bei Technologie, Rüstung, künstliche Intelligenz und Arktispolitik. Kanadas Premierminister Carney begrüßt den Vorstoß. Die Mehrheit der Kanadier unterstütze eine engere Beziehung zur EU, sagte er im Europaparlament. Ziel ist eine strategische Allianz, um wirtschaftliche, technologische und sicherheitspolitische Stärke zu bündeln und gemeinsam krisenfester und weniger erpressbar zu werden. In Frankfurt am Main gibt es einen weiteren Malaria-Toten. Der Mann lebte im Stadtteil Schwanheim in der Nähe des Flughafens. Er soll sich nach Einschätzung des Gesundheitsamts über eine eingeschleppte Mücke aus einem Flugzeug infiziert haben, ohne selbst in einem Malaria-Gebiet gewesen zu sein. Damit sind in diesem Jahr schon 3 Menschen im Zusammenhang mit dem Frankfurter Flugverkehr an Malaria gestorben. Fußball-Bundestrainer Jürgen Klopp ist mit einer langen Liste zur Vorstellung seines ersten Kaders gekommen. Er nimmt gleich 2 Kader mit insgesamt 44 Spielern in die Nations League mit, darunter 16 Debütanten. Am Donnerstag spielt die deutsche Elf in Amsterdam gegen die Niederlande.

0: Viele Wolken leisten uns da heute nach Gesellschaft, es bleibt aber meist trocken. Von Nordwesten ziehen ein paar Regenwolken rein, die sich Richtung Osten ausbreiten. Die Temperaturen liegen heute Nacht zwischen 13 und 6 Grad. Heute gibt es tagsüber einen Mix aus Sonne und Wolken, im Norden tauchen später einige Regenwolken auf. Die Höchstwerte liegen zwischen 17 und 23 Grad zum Start ins Wochenende. An der Küste bläst uns ein frischer, kräftiger Wind um die Ohren.
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0: Ich bin Christian Lang. Trotz neuer Drohungen von US-Präsident Trump sucht Kanada die Nähe zu Europa. Premierminister Carney zeigt sich offen für eine Art EU-Sondermitgliedschaft. Carney will, dass Kanada und Europa wirtschaftlich und sicherheitspolitisch enger zusammenrücken. Eine große Mehrheit der Kanadier kann sich eine engere Beziehung zu den Europäern gut vorstellen. In Frankfurt am Main gibt es einen weiteren Malaria-Toten. Der Mann lebte im Stadtteil Schwanheim in der Nähe des Flughafens. Er soll sich nach Einschätzung des Gesundheitsamts über eine eingeschleppte Mücke aus einem Flugzeug infiziert haben, ohne selbst in einem Malaria-Gebiet gewesen zu sein. Damit sind in diesem Jahr schon 3 Menschen im Zusammenhang mit dem Frankfurter Flugverkehr an Malaria gestorben. Zum Fußball. Jürgen Klopp hat bei der Bekanntgabe seines ersten Kaders der deutschen Fußballnationalmannschaft ein Plädoyer für Offenheit und richtig verstandenen Nationalstolz gehalten.
2: Vor kurzem erst sind Dinge passiert. Es hat eine Wahl stattgefunden, die manchen Leuten wahrscheinlich, die das okay fanden, viele andere haben gedacht, du lieber Himmel, was passiert denn da? Ich kann aber aus meiner Sportlerperspektive kann ich sagen, ich würde mir oder uns gerne die Fahne zurückholen, wenn ich ganz ehrlich bin. Ich möchte, dass wenn man sie schwingt, dass niemand denkt, was ist mit dir nicht in Ordnung.
0: Klopp nimmt gleich 2 Kader mit insgesamt 44 Spielern in die Nations League mit, darunter 16 Debütanten. Am Donnerstag spielt die deutsche Elf in Amsterdam gegen die Niederlande.

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Viele Wolken leisten uns da heute Nacht Gesellschaft, es bleibt aber meist trocken. Von Nordwesten ziehen ein paar Regenwolken rein, die sich Richtung Osten ausbreiten. Die Temperaturen liegen heute Nacht zwischen 13 und 6 Grad. Heute gibt es tagsüber einen Mix aus Sonne und Wolken, im Norden tauchen später einige Regenwolken auf. Die Höchstwerte liegen zwischen 17 und 23 Grad zum Start ins Wochenende. An der Küste bläst uns ein frischer, kräftiger Wind um die Ohren.

Viele Wolken leisten uns da heute Nacht Gesellschaft, es bleibt aber meist trocken. Von Nordwesten ziehen ein paar Regenwolken rein, die sich Richtung Osten ausbreiten. Die Temperaturen liegen heute Nacht zwischen 13 und 6 Grad. Heute gibt es tagsüber einen Mix aus Sonne und Wolken, im Norden tauchen später einige Regenwolken.